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1: Mit Helene Feichtenhofer. Schönen guten Morgen. Bei der Arbeiterkammer häufen sich die Beschwerden von Urlaubern, die einen Mietwagen gebucht haben. Kein Einzelfall sind fragwürdige Abbuchungen, nicht nur im Urlaubsort, sondern auch im Inland, sagt AK-Konsumentenschützer Mario Pataki.
2: Allen voran Geschwindigkeitsübertretungen, also dass ohne ein Verwaltungsverfahren im Hintergrund behauptet wird, es wäre mit dem Auto zu schnell gefahren worden und dafür müsste man jetzt eine Strafgebühr zahlen, teilweise auch für Verschmutzung, sehr überhöhte Gebühren oder es wird behauptet, dass in dem Auto geraucht worden ist und da pauschal abgerechnet, teilweise mit mehr als 100 Euro.
1: Bei der Übernahme vom Auto unbedingt einfach ein Handyvideo innen und außen vom Auto machen, um ungerechtfertigte Schadensvorwürfe zu verhindern. In Sachen Rechtsstaatlichkeit gibt es in Österreich einiges zu tun, zeigt der neueste EU-Bericht dazu. Die EU-Kommission kritisiert etwa, dass noch immer nichts gemacht wurde, um Lobbying-Tätigkeiten besser zu überwachen. Außerdem wird Österreich aufgefordert, wirksame Vorschriften bei den Vermögens- und Interessenserklärungen von Abgeordneten einzuführen. Der geplante Ausbau des Google-Rechenzentrums im oberösterreichischen Kronsdorf könnte deutlich mehr Strom verbrauchen als bisher bekannt. Bei voller Ausbaustufe bis zu 4,4 Terawattstunden pro Jahr. Das ist fast ein Drittel des gesamten oberösterreichischen Stromverbrauchs. Umweltschutzorganisationen, aber auch SPÖ und Grüne wollen deshalb eine Umweltverträglichkeitsprüfung für Rechenzentren, die es derzeit gesetzlich nicht gibt. Ab heute fahren keine Züge auf dem Brenner bzw. über dem Brenner. Der Grund sind Bauarbeiten auf der Strecke in Österreich und auch in Italien. In einer ersten Bauphase, die gilt von heute bis zum 23. Juli, fahren Regionalzüge nur zwischen Innsbruck und Gries am Brenner. Die restliche Strecke gibt's Busse als Ersatzverkehr. Auch für Fernverkehrszüge gibt's Busse als Ersatzverkehr. In der zweiten Bauphase von 23. Juli bis zum 1. August wird dann auf der gesamten Brennerstrecke zwischen Innsbruck und dem Brennerpass gearbeitet.
3: Es ist ein sehr unbeständiger Samstag, der uns heute erwartet. In den nächsten Stunden ist es nirgendwo klar, denn es ziehen immer wieder Wolkenfelder durch und damit verbunden sind auch überall im Land Regenschauer und Gewitter mit dabei. Die Tageshöchsttemperaturen meist 23 bis 28 Grad. Im Osten wird es sommerlicher mit bis zu 32 Grad.
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4: Mit Markus Bolletz und von den Straßen in Österreich liegen uns im Moment keine Verkehrsstörungen vor. Ihr habt grünes Licht und freie Fahrt. Kommt gut und sicher an euer Ziel.
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3: Kurz nach 7 am Samstag. Der erste Kaffee geht auf mich. Cappuccino, Espresso, Latte Macchiato, egal wie dein Wochenende schmeckt. Schön, dass du da bist.
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James Blunt singt bei uns auf Radio One. 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Die Natur kann sich eigentlich nur selbst übertreffen, so vielfältig wie sie ist. Am Montag startet die Schmetterlingszählung von Blühendes Österreich. Wir alle sollen diverse heimische Gattungen entdecken, entweder im Garten, im Balkon, im Park oder halt auf Wanderschaft. Ganz egal, nimm dir einfach nur eine Viertelstunde Zeit und leg dich auf die Lauer, damit hilfst du der Wissenschaft. Die Schmetterlinge sind äußerst empfindlich und reagieren sofort auf Veränderungen in ihrem Lebensraum. Durch die Zählung sollen wir auf die Insekten sensibilisiert werden. Und Stress nimmt's auch raus, einfach auf der Picknickdecke zu liegen und Schmetterlinge zu zählen.

Daybreak Weekend. Ich bin Max Kavan. Schönen guten Morgen am Samstag. Das wäre echt der große Coup. 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

0: Ein Wiederhören mit Miles Smith am Samstagvormittag. Radio One Weekend. Schön, dass du reinhörst. Kinder sind unsere Zukunft und damit, was wir da sind, dann schicken wir sie doch in die Ministadt Salzburg. Dort arbeiten sie ganz spielerisch. Sie können Sachen erfinden, eine Firma gründen, heiraten auch gleich und sogar die Führerscheinprüfung ablegen, als wären sie schon 18. Man kann nicht früh genug anfangen, sagt auch die Ella.
1: Es ist alles wie in der Welt der Erwachsenen und ich war auch das letzte Jahr ziemlich oft, weil es mir einfach Spaß gemacht hat und weil es auch ziemlich wichtig eigentlich ist fürs Leben. Und weil wenn man dann groß ist dann und man auf einmal irgendwie mit dem Geld umgehen muss und man weiß überhaupt noch gar nichts, dann ist es ziemlich eine Umstellung.
0: Die Ministadt Salzburg, das wäre ein Programm der Mozartstadt für Kids zwischen 8 und 14. Erwachsene dürfen das Stadtgebiet höchstens 30 Minuten betreten und bekommen dafür ein Visum ausgestellt. Hinkommen und mitmachen noch bis 24. Juli.

Alex Warren für dich am Start in unserer Playlist Radio One am Samstag. Halt aus, da war doch noch was ich dir auf dein Wochenende mitgeben wollte. Richtig, den ersten 8-fach-Jackpot in der 40-jährigen Geschichte von Lotto. Morgen geht's um 12 Millionen Euro. Wird spannend am Abend, morgen Sonntag. Ja, zuerst die Lottoziehung und dann das Fußball-WM-Finale zwischen Argentinien und Spanien. Kein Wunder, wenn da manche am Montag mit kleinen Äuglein ins Büro kommen. Ich bin Maxi Kavan. Schönes Wochenende.

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15: Es ist 12 Uhr mit Hannes Haab. Paare mit unerfülltem Kinderwunsch bekommen künftig mehr Geld. Der Fonds für künstliche Befruchtung wird um 1,6 Millionen Euro aufgestockt. Paare müssen dann nur noch 25 statt 30% der Kosten selber zahlen. Sophie Weinhandel.
16: Paare zahlen dann ungefähr 180 Euro weniger für die Kinderwunschbehandlung. In Härtefällen übernimmt die Regierung auch mehr Kosten, sagt ÖVP-Familienministerin Bauer. Anspruchsberechtigt sind Paare, wobei Frauen höchstens 40 und Männer höchstens 50 Jahre alt sein dürfen. Auch gleichgeschlechtliche Paare haben Anspruch auf Förderung. Bis zu 4 Versuche werden bezahlt. Im Schnitt braucht eine Frau 1,7 Versuche, um schwanger zu werden.
15: In Österreich kostet eine künstliche Befruchtung 3.000 bis 5.000 Euro. Akute Waldbrandgefahr gibt es gerade in Wien. Die Böden sind viel zu trocken, ist die Info vom zuständigen Magistrat. Auch Quellenschutzgebiete rund um die Stadt wie das Rax- und Schneeberggebiet sind gefährdet. Bei einem Brand ist das Trinkwasser zwar gesichert, der Wald kann aber das Regenwasser nicht mehr richtig filtern, sagen Forstwirte. Rauchen und jedes Hantieren mit offenem Feuer und Licht ist im Wald und seiner Umgebung strengstens verboten. An Wiens öffentlichen Grillplätzen gilt gerade auch ein Grillverbot. Eine 84-Jährige ist gestern aus ihrem brennenden Haus in Neuhofen an der Krems in Oberösterreich gerettet worden. Sie hat in der Küche am Herd Wasser aufgestellt und ist dann im Nebenraum eingeschlafen. Als sie aufgewacht ist, hat die Frau schon die Flammen knistern gehört und mit ihrem Notfallarmband Hilfe gerufen. Die Sanitäter haben die 84-Jährige aus dem verqualmten Zimmer nach draußen gebracht. Sie ist mit Verdacht auf Rauchgasvergiftung ins Krankenhaus gebracht worden. Ab heute fällt der Zugverkehr auf dem Brenner bzw. über dem Brenner aus. Der Grund sind Bauarbeiten auf der Strecke in Österreich und auch in Italien. Von heute bis kommenden Donnerstag fahren Regionalzüge nur zwischen Innsbruck und Gries am Brenner. Die restliche Strecke gibt's Busse als Ersatzverkehr. Auch für Fernverkehrszüge fahren Busse.
17: Teils Sonne, teils viele Wolken. Die kommenden Stunden ist es immer wieder bewölkt. Die Wolken lassen es auch nach und nach immer häufiger regnen. Auch Gewitter sind speziell in den Bergen und im Süden Österreichs dabei. Auch Unwetter sind möglich. Die Höchstwerte liegen heute noch zwischen 22 und 30 Grad. Im Osten zeigt das Thermometer bis zu 32 Grad.
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8: Mit Markus Bollitz. Wir starten in Oberösterreich. A8 Innkreis Autobahn Richtung Wels. Zwischen der Raststation Eistersheim und dem Knoten Wels stauen 30 Minuten Zeitverlust. Nach Salzburg bis zu einer Dreiviertelstunde Zeitverlust wegen Überlastung auf der A10 in Richtung Villach zwischen eben im Pongau und Flachau. Steiermark A2 Südautobahn Richtung Italien. Vor Modreach gibt es Stau wegen Bauarbeiten. Ihr verliert eine Dreiviertelstunde. Ebenfalls eine Dreiviertelstunde Wartezeit gibt es in Kärnten auf der A11 der Karawankenautobahn Richtung Slowenien vor dem Karawankentunnel wegen Polizeikontrollen. Und noch nach Tirol A12 Interlautobahn Richtung Deutschland vor der Grenze Kufstein-Kiefersfelden stauen 20 Minuten Wartezeit wegen Polizeikontrollen und überlastet auch die A13 Brennerautobahn Richtung Italien zwischen Innsbruck-Bergisel und der Mautstelle Schönberg. Viertelstunde Zeitverlust für die Folge. Ich wünsche viel Geduld und allseits gute Fahrt.
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Freundinnen, Hit Garantierate am Samstag. Einen schönen Nachmittag. Ja, und wir haben wieder eine Ferienaufgabe für dich. Und du kannst damit auch einen wichtigen Beitrag zur Forschung leisten. Beim Schmetterlinge zählen nämlich. Da wirst du staunen, wie viele unterschiedliche Schmetterlinge da bei uns daheim überhaupt rumflattern. Am Montag geht's los mit der offiziellen Schmetterlingszählung 2026. Und das Mitmachen ist ganz einfach. Egal ob daheim im eigenen Garten, am Balkon, im Park oder auf einer Blumenwiese, 15 Minuten lang Schmetterlinge an einem sonnigen Platz beobachten, fotografieren und dann die Bilder über die kostenlose App Schmetterlinge Österreichs

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1: Mit Hannes Harp. Eine 74-jährige Lenkerin ist mit ihrem Auto heute Mittag in Kärnten in Velden am Wörthersee versehentlich in einen gut gefüllten Gastgarten eines Cafés nahe dem Casino gekracht. 11 Menschen sind laut Polizei verletzt worden, 2 davon schwer. Lebensgefahr besteht bei niemandem. Erste Überwachungsbilder zeigen, dass der Frau ein Einparkmanöver missglückt sein könnte. Mehrere Verletzte sind mit dem Rettungshubschrauber ins Krankenhaus gebracht worden. Die Lenkerin selbst ist bis auf einen Schock unverletzt geblieben. Innsbrucks Bürgermeister Johannes Anzengruber sorgt aktuell für einen Aufreger, weil er immer wieder eine KI-unterstützte Datenbrille trägt. Die KPÖ und die Alternative Liste Innsbruck kritisieren das heftig und haben deshalb eine dringende Anfrage im Gemeinderat eingebracht. Auch Rechtsexperten sehen Datenschutzrisiken, weil man mit der Brille Menschen filmen könnte, ohne dass sie es merken. Anzengruber selbst macht klar, die Aufnahmefunktion nicht zu nutzen und die Brille nur zu tragen, um seine Augen zu schonen. Der Vorsitzende der Unionsfraktion CDU-CSU im Deutschen Bundestag, Jens Spahn, ist heute zurückgetreten. Er ist unter Druck geraten, weil er mit seinem Mann mit Hilfe einer Leihmutter in den USA ein Kind bekommen hat. Eine Leihmutterschaft ist in Deutschland aber verboten und wird auch von der CDU abgelehnt. Auch Bundeskanzler und CDU-Chef Friedrich Merz hat ihm zuvor den Rücktritt nahegelegt. Die Westbahnstrecke zwischen Linz und St. Valentin bleibt weiter eingeschränkt befahrbar. Zumindest bis einschließlich morgen gibt es weiter ein Notfahrprogramm, ist die Info der ÖBB. Der Grund ist eine gerissene Oberleitung. Das Kabel ist vorgestern Abend runtergekommen und hat weitere Kabel verschmort, die zum Stellwerk gehören. Die Oberleitung ist inzwischen repariert, die Arbeiten am Stellwerk laufen aber noch. Morgen geht's meist mit viel Sonne los, dazu Temperaturen in der Früh zwischen 11 bis 21 Grad. Im Westen Österreichs ziehen aber schon am Vormittag dichtere Wolken auf und bringen bis Mittag Regen. Von Vorarlberg bis Salzburg und Oberösterreich wird's nass werden. Später breiten sich die Wolken samt Schauern auf den Rest des Landes aus. Besonders im Süden und Südosten mischen auch Gewitter mit. Am Thermometer stehen bis morgen Nachmittag maximal 20 bis 31 Grad.
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2: mit Markus Bolletz. Oberösterreich, A8 Hinkreisautobahn in Richtung Wels. Zwischen der Raststation Eistersheim und dem Knoten Wels nach wie vor Stau und 15 Minuten Zeitverlust. Salzburg, A10 Tauernautobahn in Richtung Villach. Zwischen Eben im Pongau und Flachau Stau und 15 Minuten plus. A10 Tauernautobahn in Richtung Salzburg. Zwischen Hallein und dem Knoten Salzburg gibt es nach wie vor Stau und eine Dreiviertelstunde Zeitverlust nach einem Verkehrsunfall. Nach Kärnten, A11 Karawankenautobahn in Richtung Slowenien. Bei der Ausreise gibt es Stau und eine Dreiviertelstunde Wartezeit vor dem Karawankentunnel wegen Polizeikontrollen. Und B83 Kärntnerstraße, in beiden Fahrtrichtungen kommt es zu Behinderungen zwischen der A2 Zubringer Velden West und Velden nach einem Verkehrsunfall. Ich wünsche euch viel Geduld und allseits gute Fahrt.
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4: Sommerzeit ist Festspielzeit und da geht's jetzt auch wieder richtig rund in Salzburg. Heute Abend die Premiere vom Jedermann mit dem Philipp Hochmeier zum dritten Mal auf der Bühne am Salzburger Domplatz. Mehr dazu diese Stunde auch hier bei uns

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0: Millionen Hit garantiert am Samstag. Einen schönen Nachmittag. Nicht lange ist her, da hat Nico Santos für Jubelstürme auf der Wiener Donauinsel gesagt. Er hat auch eine echt große Fanbase hier in Österreich und das weiß er, wie er auch immer betont, sehr zu schätzen.
1: Weil sie nicht nur die respektvollsten Fans sind, sondern jedes Mal, wenn ich einen Gig hier in Österreich gespielt habe, gibt es eine Sache, an die ich mich erinnern kann. Es ist nie einfach beiläufig gewesen. Es war immer was, wo ich gedacht habe, unglaublich, was hier passiert.
0: Ja, das ist dann wohl eine klassische Win-Win-Situation. Nico Santos hier mit seinem neuen Song Optimist auf Radio 1.

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0: Shabusi und Miles Smith auf Radio 1. Philipp Hochmeier, er ist in Salzburg dafür bekannt, dass er auf den Weg zu den Proben, egal jetzt ob bei Regen oder Sonnenschein, immer barfuß durch die Stadt läuft. Heute Abend auf der Festspielbühne, da wird er sogar völlig blank ziehen. Jedermann, die Premiere am Domplatz und für Philipp Hochmeier in dieser Rolle ja nicht die erste Festspielsaison.
1: Dieses ist das dritte Jahr regulär, da bin ich einmal eingesprungen, das wäre das dann das vierte und dann habe ich für die schon seit 2013 meinen Monolog. Das wären dann also 15 Jahre, 13 Jahre, also 13 Jahre permanente Beschäftigung mit dem Stoff, schon geil.
0: Er, ein alter Routinier, neu an seiner Seite, heuer als Botschaft, Roxane Durand.
2: Ich habe mir nie erhofft, dass ich die Möglichkeit hätte, so eine Rolle zu erhalten und dafür bin ich umso dankbarer, dass ich jetzt in Salzburg

0: Bom spielen darf.
1: Gleich zum Auftakt der Salzburger Festspiele, wie immer eins der großen Highlights, das auch heuer wieder mit Spannung erwartet wird. Alle Veranstaltungen sind übrigens auch restlos ausverkauft. Der Jedermann am Salzburger Domplatz. Premiere ist heute Abend um 21 Uhr.

Jovi und Living on a Prayer auf Radio 1. Heute Abend das vorletzte WM-Spiel. Bevor es morgen um den Titel geht, matchen sich heute noch England und Frankreich um Platz 3. Gespielt wird in Miami und Anpfiff ist um

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1: Mit Hannes Haab. Dramatische Szenen haben sich heute Mittag in Kärnten in Velten am Wörthersee abgespielt. Ein Auto ist versehentlich in einen vollen Gastgarten eines Cafés gekracht. Der Lenkerin, einer 74-jährigen Frau aus dem Bezirk Villachland, dürfte ein Einparkmanöver missglückt sein. Es gibt mehrere Verletzte, sagt uns Polizeisprecherin Christina Capillari.
2: Ja, nach aktuellem Stand wurden insgesamt 11 Personen verletzt. 2 Personen erlitten schwere Verletzungen, 9 wurden leicht verletzt. Alle Betroffenen wurden von den Einsatzkräften vor Ort medizinisch versorgt und dann in den umliegenden Krankenhäusern gebracht.
1: Die Lenkerin selbst ist bis auf einen Schock unverletzt geblieben. Den Beamten hat sie angegeben, dass es beim Einparken zu einem medizinischen Notfall gekommen sei. In Wien herrscht wegen der anhaltenden Trockenheit derzeit akute Waldbrandgefahr. Vor allem Nadelwälder sind besonders gefährdet, heißt es von der Stadt. Auch die Donauinsel und Quellenschutzgebiete rund um die Stadt sind stark ausgetrocknet. Die Feuerwehr ist auf einen möglichen Waldbrand vorbereitet. Die Waldbrandverordnung mit Rauch- und Feuerverbot im Wald bleibt weiterhin aufrecht. Die Stadt Salzburg will bis 2028 5 Straßen umbenennen, die nach NS-Tätern oder NS-Profiteuren benannt sind. Gestartet wird im Dezember mit der Josef-Thorak-Straße. Die wird zur Helene-von-Tausig-Straße, benannt nach einer Malerin, die von Nazis ermordet wurde. Seit 2013 bevorzugt Salzburg bei Straßenumbenennungen Frauennamen. Bisher sind nur 4% aller Verkehrsflächen in Salzburg nach Frauen benannt. Die FIFA hat seit Beginn der Fußball-WM laut eigenen Angaben mehr als 7 Millionen potenziell schädliche Beiträge in sozialen Netzwerken gelöscht. 14 Mal mehr als bei der WM 2022 in Katar. Über 1000 besonders schwerwiegende Drohungen sind an die Behörden weitergegeben worden. Morgen ist dann aber mit dem WM-Fieber Schluss. Da steigt dann das große Finale zwischen Spanien und Argentinien.
3: Ein paar Gewitter können an diesem Samstagabend überall in Österreich noch auftauchen. In der kommenden Nacht gehen die Thermometer auf Tiefstemperaturen zwischen 15 und 19 Grad zurück. Morgen am Sonntag in der Früh und am Vormittag viel Sonnenschein. Nach und nach treffen dann ein paar Wolken bei uns in Österreich ein und ab dem Nachmittag sind Regenschauer und vereinzelt sogar ein paar Gewitter möglich. Die Tageshöchsttemperaturen im Westen zum Beispiel nur 18 bis 20 Grad, im Osten hingegen 28 bis 32 Grad.
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4: mit Markus Bolletz. Niederösterreich, S1 mit einer Außenring-Schnellstraße in Richtung Schwechat. Zwischen Vösendorf und dem Tunnel Hennersdorf gab es einen Unfall mit mehreren Fahrzeugen. Ein Fahrstreifen ist blockiert. Es gibt Stau und eine Viertelstunde Zeitverlust. Oberösterreich, A8 Innkreisautobahn Richtung Wels. Zwischen der Raststation Eistersheim und dem Knoten Wels nach wie vor Stau 15 Minuten plus. B145 Salzkammerhutstraße Richtung Vöcklabruck. Zwischen Traunkirchen, Seestraße und Fichtau gibt es Behinderungen nach einem Verkehrsunfall. Nach Kärnten, A11 Karawankenautobahn in Richtung Slowenien. Bei der Ausreise gibt es vor dem Karawankentunnel nach wie vor Stau und etwa 30 Minuten Zeitverlust wegen Polizeikontrollen. Und Behinderungen nach einem Unfall ebenfalls auf der B83 Kärntnerstraße in beiden Richtungen zwischen dem A2 Zubringer Felden West und Felden. Ich wünsche, wo es geht, viel Geduld und trotzdem gute und sichere Fahrt.
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6: Ja, und was für ein Megastar-Auflauf heute an diesem Nachmittag. Phil Collins ist da, Robin Schulz und Fast bei Ray Barker Jr. oder auch jetzt gleich.

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0: Pretty One in der Hitkante heute am Samstag, wettermäßig, ne, so ein bisschen hin und her, aber es ist dann doch zwischendurch wieder richtig schön sonnig und heiß. Von dem her, wie schaut es denn aus mit deinen Plänen jetzt für dieses Wochenende?
1: Also ich gehe wahrscheinlich Radl fahren oder ich mache irgendeine Bergtour oder so, dann gehe ins See oder hupfe irgendwo eine Abkühlung.
0: Klingt nach einem super Wochenende. Und nur so als Tipp bei all den Outdoor-Aktivitäten, das Wetter ein bisschen im Blick behalten und zur Sicherheit kein Regenschutz.

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0: Nee, die waren in der Hitgarantie heute am 18. Juli. Und morgen wird sich entscheiden, wer sich zum Fußballweltmeister 2026 krönt.
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0: Spanien oder Argentinien. Und was glaubst du, wer wird sich den Titel holen?
2: Ich wünsche den Spaniern. Die mag ich einfach. Spanien ist super.
3: Ich sag Verlängerung und dann Argentinien. Elfmeterschießen. Einfach, weil sie Messi haben, deshalb. Messi.
0: Der Showdown bei der Fußball-WM 2026. Morgen das große Finale. Los geht's um 21 Uhr.
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1: Mit Hannes Harp. Es braucht angepasste Gesetze, um gegen minderjährige Straftäter vorzugehen. Justizministerin Spocher will dazu bis Herbst eine neue gesetzliche Grundlage liefern. Statt Kinder einzusperren, soll der Staat die Betreuung übernehmen können. Ein praktisches Beispiel sind für Spocher die Auszeit-WGs in Wien.
2: Das ist der richtige Weg, kleine sozialtherapeutische Wohngemeinschaften mit einem guten Betreuungsschlüssel, dass die Kinder wieder auf einen richtigen Weg zurückgebracht werden.
1: Eine Abfuhr kommt von Spocher dagegen, das Alter für Strafmündige auf 12 Jahre runterzusetzen. Das soll bei 14 Jahren bleiben, sagt sie. Paare mit unerfülltem Kinderwunsch bekommen künftig mehr Geld. Der Fonds für künstliche Befruchtung wird um 1,6 Millionen Euro aufgestockt. Paare müssen dann nur noch 25% statt 30% der Kosten selber zahlen. Die Kinderwunschbehandlung kostet dann ungefähr 180 Euro weniger. In Härtefällen übernimmt die Regierung auch mehr Kosten, sagt ÖVP-Familienministerin Bauer. Anspruchsberechtigt sind Paare, wobei Frauen höchstens 40 und Männer höchstens 50 Jahre alt sein dürfen. In Österreich kostet eine künstliche Befruchtung 3.000 bis 5.000 Euro. Innsbrucks Bürgermeister Johannes Anzengruber sorgt aktuell für einen Aufreger, weil er immer wieder eine KI-unterstützte Datenbrille trägt. Die KPÖ und die Alternative Liste Innsbruck kritisieren das heftig und haben deshalb eine dringende Anfrage im Gemeinderat eingebracht. Auch Rechtsexperten sehen Datenschutzrisiken, weil man mit der Brille Menschen filmen könnte, ohne dass sie es merken. Anzengruber selbst macht klar, die Aufnahmefunktion nicht zu nutzen und die Brille nur zu tragen, um seine Augen zu schonen. Eine 1 Billion US-Dollar Marktwert hat der Raketen- und KI-Konzern SpaceX von Elon Musk seit dem Börsenhoch verloren. Den Rekordstand hat SpaceX kurz nach dem Börsengang Mitte Juni erreicht. Seitdem ist der Marktwert auf Talfahrt. Trotz der Kursverluste ist SpaceX eines der wertvollsten Unternehmen der Welt. Es hat Firmenchef Elon Musk zum ersten Menschen mit einem Billionenvermögen gemacht.
3: Ein paar Gewitter können an diesem Samstagabend überall in Österreich noch auftauchen. In der kommenden Nacht gehen die Thermometer auf Tiefstemperaturen zwischen 15 und 19 Grad zurück. Morgen am Sonntag in der Früh und am Vormittag viel Sonnenschein. Nach und nach treffen dann ein paar Wolken bei uns in Österreich ein und ab dem Nachmittag sind Regenschauer und vereinzelt sogar ein paar Gewitter möglich. Die Tageshöchsttemperaturen im Westen zum Beispiel nur 18 bis 20 Grad, im Osten hingegen 28 bis 32 Grad.
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